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1: Danny hier. Ich melde mich aus dem Urlaub. Alles wie in den 80ern dies Jahr. Deswegen sind wir mit dem Auto unterwegs nach Italien. Und eigentlich wollten wir schon längst los sein, aber weil alles wie früher, benutzen wir auch die alten Koffer. Die hatten ja damals noch keine Rollen und mein Mann ist kurz kollabiert, das Weichei. War noch nur 5 Koffer und eine Tasche. Aber ich muss zugeben, das Auto ist einfach mega voll jetzt. Auf der Rückbank habe ich gerade einen neuen Weltrekord im Tetris aufgestellt. Wenn ich jetzt scharf bremse, da fliegt mir die Kühlbox an den Schädel. Naja, vielleicht hat das ja auch was Gutes. Brauche ich die gekochten Eier auf dem Rastplatz nicht mehr pellen. Bis Dani!
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0: Horoskop für Sonntag, den 28. Juni.
1: Krebs.
0: Heute ist ein Tag der großen Gefühle. Du zeigst Empathie und erntest Liebe.
1: Löwe.
0: Startschwierigkeiten brauchst du heute nicht ernst nehmen. Es ist schließlich Sonntag.
1: Jungfrau.
0: Es kommen neue Erfahrungen auf dich zu. Du wirst damit ganz schön gefordert, aber auch angespornt.
1: Waage.
0: Zeig deinen Leuten, dass du sie magst. Wertschätzung ist wichtig.
1: Skorpion.
0: Nimm deine Mitmenschen ernst. Das schafft ein gesundes Klima, in dem Neues entstehen kann.
1: Schütze.
0: Wenn dich ein Freund oder eine Freundin um einen Gefallen bittet, dann sagst du nicht nein. Auf dich ist eben Verlass.
1: Steinbock.
0: Ein Highlight nach dem anderen. Genieße den Sonntag. Um dein Leben beneiden dich gerade viele.
1: Wassermann.
0: Dein Lächeln kann dir keiner nehmen. Warum auch? Es läuft gerade absolut super für dich.
1: Fische.
0: Dickes Lob für dich und das ganz zu Recht. Bitte nicht anzweifeln, sondern einfach nur die Wertschätzung genießen.
1: Bitte.
0: Warum so skeptisch? Schenke deinen Leuten mal etwas mehr Vertrauen.
1: Zwillinge.
0: Mach keine Abstriche, wenn es darum geht, deine Pläne verwirklichen zu wollen. Schönen Sonntag.
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1: Hallo und schönen guten Morgen jetzt mit den Eurythmics. Schön, dass ich bei euch mit dabei sein kann heute. Wir lieben die 80er. Vielleicht ja gerade beim ersten Kaffee. Ich bin

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0: Guten Morgen, schön, dass ich bei euch vielleicht gerade beim Frühstück mit dabei sein kann hier bei Harmonie. Ihr habt vielleicht einiges an leckerem Essen bei euch auf dem Tisch stehen, aber wo kommt es denn eigentlich her? Die Kita St. Hildegard in Limburg, zumindest die Kids dort, die können mittlerweile auf diese Frage eine ganz praktische Antwort geben, weil mit Schaufel, Gießkanne und jeder Menge Begeisterung macht die Kita nämlich mit beim Bildungsprogramm Ackerracker. Und dabei lernen dann die Kids spielerisch, woher das Essen auf dem Teller eigentlich kommt. Zum Beispiel mit einer Gemüsepflanzaktion im Familiengarten der Kita. Harmonie-Reporterin Caroline Bese war mit dabei.
1: Während die Erzieher die Gießkannen befüllen, schaufeln die Kinder schon fleißig im Beet. Mit dabei die 6-jährige Amelie. Das sieht aber ganz schön schwer aus bei dir.
2: Ist aber eigentlich gar nicht schwer. Nur diese Klumpen nerven mich.
1: Amelie, du bist ja jetzt schon eine richtige Expertin. Wie läuft das Pflanzen genau ab?
2: Als erstes muss man so Löcher buddeln. Dann muss man gießen. Und dann muss man die Pflanze reinmachen. Und dann muss man die Pflanze zugraben und gießen.
1: Auf den Beeten, die ihr hier bepflanzt, wachsen bald Kürbisse, Kartoffeln, Gurken, Radieschen und vieles mehr. Erzieherin Sabrina Braun, hier wird heute aber auch Teamarbeit ganz groß geschrieben.
3: Also es ist ein ganz schönes Gewusel, aber es ist sehr schön. Also die Kinder sind total interessiert an den ganzen Pflanzen, an den Samen, was es da so gibt. Ja, und auch hier jetzt gerade, jeder ist mit jedem unterwegs. Also die Kinder sind zusammen am Einpflanzen und das ist genau das, was wir erreichen wollten. Ein gemeinsames Pflanzen hier im Familiengarten.
1: Hier packen nicht nur die Kinder, sondern auch viele Eltern mit an. Warum machen Sie hier mit?
4: Ich finde, dass in einer Welt, die immer steriler und sauberer wird, es auch wichtig ist, dass Kinder sich die Hände mal dreckig machen und dass sie auch feststellen, wo kommt eigentlich das Gemüse her, wie wird es angebaut. Also auch dieses Erlebnis finde ich sehr wichtig.
1: Ja, und jetzt fiebern alle auf die Ernte hin. Die wird bestimmt auch ein ganz großes Erlebnis für die Kinder.
0: Mhm. Und das Gemüse schmeckt auf jeden Fall doppelt so gut, wenn man es selbst anbaut. Und ich meine, es hat halt nicht jeder einen Garten, ne? Die Kita St. Hildegard in Limburg macht mit beim Bildungsprogramm Ackerracker. Das ist sehr, sehr cool und das gibt es übrigens bundesweit für Kitas. Also ja, vielleicht ja auch was für eure Kita. Mehr Infos dazu findet ihr natürlich auf harmoniefm.de/kirche. Einen schönen guten Morgen. Schönen Start in den Sonntag.

0: entspannten Start in diesen Sonntag, ne? Bei diesen hochsommerlichen Temperaturen hier bei Harmony, da ist das doch das Richtige zum Runterkommen. Und mal raus und runterkommen und einfach laufen, das geht auch beim Pilgern. Das liegt voll im Trend und das geht sogar direkt bei uns vor der Haustür. Also es laufen wirklich so viele Pilgerwege, die ja vielleicht direkt bei euch in der Nähe sind, was ihr gar nicht wusstet. Elisabethpfad gibt es zum Beispiel, Lutherweg, Bonifatiusroute. Und Paula und Theresa haben das gemacht. Direkt nach dem Abi sind sie losgelaufen. 4 Tage lang auf dem Martinusweg durch Rheinhessen.
1: Also ich wollte schon immer mal pilgern gehen. Und es war jetzt auch nicht so eine wahnsinns lange Pilgerreise. Aber für den Anfang war das völlig in Ordnung und war auch eine gute Erfahrung. Also ich würde es auf jeden Fall nochmal machen.
2: Ich mache es auch generell privat, dass ich einfach, wenn ich so ein bisschen den Kopf voll habe, einfach spazieren gehe. Und ich fand das halt cool, weil man dann am Stück nur gewandert ist den ganzen Tag. Dann konnte man sich halt sehr viele Gedanken machen über das eigene Leben, was man noch vorhat, was man für Ziele hat.
1: Da natürlich auch die Gruppenkonstellation, das war echt schön. Und man hat sich dann auch nochmal auf so eine andere Art und Weise kennengelernt, fand ich. Weil man ja wirklich die ganze Zeit miteinander zu tun hatte und dann nur gelaufen ist.
0: Ja, also man hört es schon, ne? Ihr hört's. Das hat den beiden sehr gefallen, diese Pilgertour. Und sie würden das auch direkt wieder machen, haben sie uns erzählt. Ja, wieso zu Hause pilgern Spaß macht und wieso es trotzdem gut ist, vorbereitet zu sein, darüber

Sprechen wir gleich hier bei Harmonie nach. Jetzt gibt's erstmal Genesis. Vorher habe ich hier Tiffany für euch. Und in dieser Stunde geht's dann nochmal rund ums Pilgern. Direkt bei euch vor der Haustür, weil so weit müssen wir dafür gar nicht wegfahren. 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

0: nach dem Abi nicht irgendwie etwa die große Weltreise machen, sondern pilgern gehen. Ja, und auch nicht in Spanien auf dem Jakobsweg, sondern direkt vor der Haustür. Das haben die zwei Abiturientinnen Paula und Theresa gemacht. Sie haben uns schon erzählt diese Stunde, was sie da für tolle Erfahrungen gemacht haben auf dem Martinusweg in Rheinhessen. Organisiert hatte die Gruppentour der Theologe Johannes Schulte. Und ja, Pilgern zu Hause, das hat viele Vorteile, sagt er.
1: Ich glaube, in Rheinhessen Pilgern hat einfach erstmal organisatorische Vorteile. Man ist direkt um die Ecke, man kann da starten. Wenn irgendwas schief läuft, auch gerade mit einer Gruppe, kann man auch nach Hause fahren. Das heißt, das ist ein praktischer Grund. Und dann, man läuft durch die eigene Region, die man sonst nur aus der Autofahrerperspektive kennt. Und man sieht, wie schön Rheinhessen eigentlich ist. Und die Region, in der man lebt, nimmt man anders wahr. Und das war großartig.
0: Ja, und Rheinhessen ist wirklich wunderschön. Ich kann es sagen, weil ich wohne dort und wirklich quasi vor der Haustür. Es gibt so viele schöne Wege. Wenn ihr so direkt zu Hause unterwegs seid, auch da ist es wichtig für so eine längere Strecke, dass ihr euch gut vorbereitet, auch für 4 Tage in Rheinhessen.
1: Man darf nicht unvorbereitet irgendwo reingehen. Auch ins Pilgern geht man vorbereitet. Man überlegt sich, habe ich eingelaufene Schuhe, habe ich das richtige Maß an Gepäck dabei, habe ich den richtigen Rucksack, die richtige wetterfeste Kleidung. Und dann geht man in die Situation und dann sollen auch Dinge nicht funktionieren, weil wir dann als Gruppe zusammenwachsen, wenn wir diese Dinge gemeinsam meistern.
0: Ja, und sowas haben sie auf der Pilgertour mehrfach erlebt, auch wenn alles top vorbereitet war. Und ein Erlebnis ist Johannes ganz besonders hängen geblieben.
1: Zum Beispiel mit dem Eisregen, der uns volle Kanne im Weinberg erwischt hat und wir uns dann schützend wie so eine Schafherde zusammengestellt haben, um die Fläche zu minimieren, in der Leute nass werden. Und die, die gerade noch gar keine Regenkleidung anhatten, wurden in die Mitte gestellt. Und es war schön irgendwie. Also wir hatten verschiedene kleine Erfahrungen, die abenteuerlich waren und gemeinschaftlicher Teamgeist. Das gehört total dazu.
0: Ja, haben sich dann gegenseitig geschützt und gestützt. Das ist wirklich sehr, sehr schön. Und ja, ich glaube, Eisregen gibt es jetzt erstmal nicht hier für uns. Ne? Dafür noch ganz schön viel Hitze. Es ist ja schon so ein bisschen Abkühlung in Sicht. Und ja, pilgern vor der Haustür. Das ist ja dann bald wieder ganz gut möglich, wenn es nicht mehr ganz so heiß ist und genug Auswahl an Pilgerrouten haben wir auf jeden Fall. Das ist wirklich perfekt für so eine kurze Auszeit, damit ihr mal so richtig runterkommen könnt in wenigen Tagen. Guten Morgen.

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0: Depeche Mode ganz entspannt reinstarten. Hier in diesen Sonntag mit Harmony einen schönen guten Morgen. Ja, und viele von uns in Deutschland sind gerade ja im Fußball-WM-Fieber. Morgen Abend geht's für unsere Nationalelf im 16. Zentelfinale gegen Paraguay. In Boston ist das Spiel. Gruppenerste sind unsere Jungs. Kein Vergleich zur letzten WM, in der die Mannschaft schon nach der Gruppenphase raus war. Und der Fernsehhype bei den Spielen, der ist schon da. Und auch ein Pastoralreferent aus Frankfurt im Bistum Limburg feiert seit Tag 1 mit. Das ist Rolf Müller. Er ist passionierter Fußballfan und sagt, Fußball und Kirche, da gibt's viel Gemeinsames.
1: So ein Turnier hat immer das Besondere. Das Besondere halt eben, dass man sich fragt, wie weit kommt die eigene Mannschaft? Ne? Da prickelt's irgendwie so die ganze Zeit. Im Fußball passieren manchmal echte Wunder. Wie viele Spiele gibt es, die schon total verloren aussehen und die sich in den letzten Minuten nochmal drehen und ganz anders ausgehen, als man es gedacht hat? Und ich denke mir immer, wenn im Fußball schon Wunder passieren können, dann gibt es die im echten Leben auch.
0: Mhm. Und das lässt sich auf viele Situationen runterbrechen, wie auch gerade in der aktuellen Zeit, findet Rolf Müller.
1: Wir sind jetzt im Sommer, die Ferien haben jetzt gerade begonnen. Für mich ist das so ein bisschen wie die Halbzeitpause in einem Fußballspiel. Die erste Halbzeit, das erste halbe Jahr, ist rumgegangen. Und jetzt schauen wir wie beim Fußball genau drauf. Was ist in der ersten Halbzeit gut oder schlecht gelaufen? Was muss in der zweiten Halbzeit besser werden? Und vielleicht brauchen wir auch so eine Art Kabinenansprache jetzt in den Ferien. Und gehen dann mit neuer Kraft zu einer tollen zweiten Halbzeit wieder aufs Feld.
0: Das finde ich eine total schöne Idee. Das können wir ja alle mal so für uns machen, ne? Was ist in unserer ersten Halbzeit in diesem Jahr eben ja gut gelaufen? Was wollen wir vielleicht loslassen? Wie machen wir weiter? Ich mache sowas meistens am Ende vom Jahr, finde das aber eine total schöne Anregung, das jetzt einfach jetzt zu machen. Genauso wie es auch im Fußball läuft. Ja, Wunder, Hoffnung, Mut und auch Zuversicht gehört alles zum Fußball dazu und eben auch zum christlichen Glauben. Das ist wirklich spannend, wie dann da doch so Parallelen sind, ne? Morgen geht's auf jeden Fall wieder auf dem Platz weiter für die deutsche Nationalelf bei der Fußball-Weltmeisterschaft. Und wir hoffen natürlich auch alle auf den Titel. Ich bin gespannt, wie es weitergeht. Guten Morgen. Jetzt weiß ich auf jeden Fall schon mal, wie es hier weitergeht bei Harmony, nämlich mit Swing Out Sister und Breakout. Schönen guten Morgen am Sonntag.

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0: Tom Petty hier bei Harmony. Also ich muss sagen, ich bin gestern Abend erst in den Baumarkt gefahren. Da dachte ich so, nicht so eine gute Idee. Und danach war ich nochmal einkaufen im Supermarkt. Und das habe ich so ein bisschen in die Länge gezogen vielleicht, weil es war sehr, sehr, sehr angenehm. Und momentan sehnen wir uns ja nach kühlen Orten. Ne? Und wir gehen jetzt an einen kühlen Ort, und zwar nach Mainz. Da könnt ihr auch Yoga machen, Cartoons zeichnen lernen oder euch in der Mittagspause einfach mal ausruhen auf Matten. 10 Wochen lang geht das in der Christuskirche. Die verwandelt sich ab Donnerstag nämlich in die Oase 26. Ja, Kirchen, das ist für dieses Wetter auch was total Tolles. Pfarrerin Jasmin Schönemann, Lemaire, ist im Orga-Team und weiß, was uns erwartet.
1: Wir werden die Stühle rausräumen, Liegestühle reinräumen, im Eingangsbereich kommen Bistrotische rein. Es wird einen Bereich geben, wo Kinder einfach bauen können mit Bauklötzen. Es wird Wasser geben, wo man sich bedienen kann, und auch in der Taufkapelle eine Möglichkeit, wo man sich hinsetzen kann, zur Ruhe kommen kann, beten, meditieren und da seine Zeit verbringen.
0: Ja, und wer möchte, kann hier in den 10 Wochen auch selbst zum Beispiel eine Lesung oder ein Konzert geben. Ja, die Pfarrerin lädt wirklich alle herzlich dazu ein.
1: In der Oase 26 soll unsere Christuskirche zu einem Wohnzimmer der Gesellschaft werden. Offen für alle, die was machen möchten und vielleicht auch mit neuen Freunden wieder nach Hause gehen.
0: Ja, total schöne Idee, finde ich. Am Donnerstagabend geht's los, da wird die Christuskirche in Mainz zur Oase 26. Los geht's um 7:30. Da bekommt ihr dann ja ein Weinchen, eine Schorle, ganz entspannte Musik, so wie es nämlich dazugehört, ne, für so einen entspannten Abend in Mainz. Und das Programm zur Oase 26, das findet ihr natürlich auch bei uns im Internet. harmoniefm.de/kirche. Schönen Sonntag. Und ja, wenn ihr Lust habt, könnt ihr jetzt ein bisschen aufdrehen. Jetzt gibt's nämlich hier die Münchner Freiheit zum Wachwerden am Sonntag. Sorgt für gute Laune. 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

0: mit Harmony. Und wie cool ist das denn bitte? Also so Open-Air-Kino finde ich ja sowieso was sehr, sehr Schönes. Und das auch noch mit Blick auf die Frankfurter Skyline, Rooftop-Feeling. Ja, gibt's in knapp 4 Wochen wieder bei der beliebten Veranstaltungsreihe Kino auf dem Dach, organisiert vom Haus am Dom. Gezeigt werden 8 aktuelle Spielfilme und 7 davon empfohlen von der Katholischen Filmkommission für Deutschland. So unterschiedlich diese Filme auch sind. Es gibt eine wichtige Verbindung bei allen, und zwar geht es um Resilienz. Alle Protagonisten finden ihren Weg, verrät Joachim Valentin, Leiter des Hauses am Dom.
1: Das ist auch eine Stärke der Reihe, dass sie vom Thema über Tod eines Elternteils, sexueller Missbrauch, Frauenunterdrückung, selbst in Israel spielt ein Film nach dem Massaker der Hamas und in der Corona-Pandemie. Also wir haben im Grunde fast keines der großen Krisen, die uns herausfordern, ausgelassen, und in allen Filmen zeigen sich Lösungsperspektiven, wie man mit diesen Krisen und Konflikten umgehen kann.
0: Also die Filme sind so ausgewählt, dass Filmfans trotz schwerer Themen mit einer Leichtigkeit aus dem Abend gehen. Das finde ich auch immer ganz besonders wichtig. Die tägliche Sommerkinoreihe, die ist heiß begehrt und dementsprechend natürlich auch schnell ausverkauft. Das liegt an den Filmen, aber natürlich auch an diesem schönen Ambiente. Und es gibt auch noch Snacks und Getränke, und viele Besucher kommen jeden Sommer mehrfach.
1: Also wir sehen immer glückliche Menschen auf der Dachterrasse stehen. Ich bekomme via Social Media sehr erwartungsvolle Nachfragen, oft schon ab April. Die Leute signalisieren uns, dass sie das sehr mögen. Und wir hätten eigentlich gerne doppelt so viele Plätze. Wir können nämlich ganz häufig doppelt so viele verkaufen, aber es gehen eben nur 120 Personen auf diese Dachterrasse.
0: Ja, und das ist ja auch das Schöne, ne? Dass das einfach was Besonderes ist. Der Vorverkauf für die Reihe Kino auf dem Dach auf der Dachterrasse des Hauses am Dom in Frankfurt ist gestartet. Also, ja, ab dem 24. Juli gibt es wieder 3 Wochen täglich Sommerkino mit Blick auf die Frankfurter Skyline. Das ist wirklich was ganz Besonderes. Sichert euch die Tickets, wenn ihr Bock drauf habt. Einfach reinklicken bei uns. harmoniefm.de/Kirche. Guten Morgen. Und jetzt gehen wir weiter hier in diesen Sonntag, der uns später dann auch ein kleines bisschen Abkühlung verschaffen soll. Mit einem wundervollen Song von Bruce Springsteen.

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0: The Catch. Guten Morgen hier bei Harmony. Wir ächzen ja im Moment unter dieser Mega-Hitze, ne? Einige von uns, also vielleicht wart ihr gestern im Schwimmbad, vielleicht habt ihr aber auch einen halben Tag eigentlich so ein bisschen wie ich mit der Family zu Hause auf der Couch im Kühlen verbracht, drin ein bisschen gemalt, abgedunkelt, ne? Ja, Feierlaune kommt vielleicht nicht immer so auf, wenn es so extrem heiß ist. Und deswegen gucken wir jetzt einfach schon mal in den September, ne? Stellt euch einfach mal so vor. Oh, so angenehme Spätsommertemperaturen, so ein laues Lüftchen, das weht. Und das Event im Bistum Limburg. Das Kreuzfest läuft Mitte September und die ersten Programmpunkte sind jetzt raus. Das heißt, bei so einem super, super angenehmen Wetter könnt ihr einfach schön feiern und Musik erleben und so weiter und so fort. Und eines der Highlights wird eine Silent Disco im Bischofsgarten sein. Harmony-Reporterin Donna Schwarz.
1: Und das ist wirklich ein total besonderes Erlebnis. Die Besucher bekommen am Eingang Kopfhörer, können dann zwischen zwei Musikkanälen wählen. Aktuelle Charts und Schlager. Die werden von DJs vor Ort aufgelegt. Draußen hört man nichts, aber in den Ohren läuft Musik. Und wenn man eine Pause will, kann man in die Chill-Out-Area gehen. Hier gibt's Liegestühle und eine Cocktailbar. Das alles im eindrucksvollen Ambiente des Limburger Bischofsgartens. Der ist nämlich immer nur zu besonderen Anlässen geöffnet und wird an dem Abend sogar extra farbig illuminiert. Und ein Skybeamer zeigt euch, wo die Party steigt.
0: Ja, das hört sich auf jeden Fall sehr, sehr besonders an. Bistum und Kirche verbindet man ja eigentlich jetzt vielleicht nicht so mit Party machen. Was steckt denn dahinter?
1: Das Bistum will zeigen, Kirche kann und soll mitten im Leben stattfinden. Da passt eine Party doch wunderbar und das Motto des Kreuzfests in diesem Jahr irgendwie auch. Hab Mut, steh auf. Ansonsten haben die 4 Tage noch andere besondere Events im Gepäck, was ich schon verraten kann. Es gibt wieder einen Familientag mit Klassenprogramm und eröffnet wird das Kreuzfest mit einem Evensong im Dom. Das ist ein musikalisches Abendgebet mit der Limburger Mädchenkantorei und Bischof Georg Betzing.
0: Ja, vielen Dank dir, Donna. Also, es hört sich schon nach einem sehr schönen Fest an. Wenn ihr da Bock habt, markiert euch doch das Kreuzfest im Bistum Limburg. Vielleicht schon mal rot im Kalender, das läuft vom 17. bis zum 20. September. Und jetzt viel Spaß mit einer Powerfrau hier bei Harmony, Tina Turner. Mit What You Get Is What You See habe ich jetzt hier für euch. Schönen Start in den Sonntag.

0: Fragen bei Harmony. Wart ihr schon mal mit Eseln wandern? Also ich meine jetzt nicht euren Partner, sondern die echten, die mit den langen Ohren, die so süß sind. Also ich habe das schon gemacht und ohne Spaß, dieses Jahr im Herbst, ich freue mich so drauf, bin ich wieder mit einem Esel wandern. Es ist so besonders, es macht was mit einem. Schwester Christoffer Jansen aus dem Kloster Albingen im Rheingau, die leitet seit 10 Jahren solche Wandertage mit Eseln.
1: Die Esel sind einfach Tiere, die den Menschen auch sofort runterkommen lassen. Sie sind ganz anders als Pferde, haben so ihren eigenen Kopf. Es gibt Teilnehmer, die das schon seit Jahren mitmachen. Und ich hatte mal eine evangelische Kirchenpräsidentin, die auch gesagt hat, mein Gott, hier bin ich in 2 Tagen so weit runtergekommen, wie ich das im Urlaub in 3 Wochen nicht schaffe.
0: Ja, es ist wirklich so. Es ist wirklich so. Es ist einfach Wahnsinn und wunderschön und besonders. 2 Teilnehmer führen bei der Wanderung einen Esel. Und da ist es total wichtig, aufmerksam zu sein, denn das knuffige Tier hat wirklich seinen eigenen Kopf und macht ansonsten, was es will.
1: Der hat natürlich Kraft, also hat ein paar Kilo mehr als 2 Menschen und dann will der an den Rand und fressen. Also das ist erstmal das Erste. Oder wenn er nicht über die Brücke will oder nicht über das Wasser oder solche Sachen, ja, dann muss man erstmal gucken, welche Möglichkeiten hat man. Man nimmt sich selber nicht mehr so wichtig, auch die ganzen Problemchen, die man hat. Man merkt, dass die Natur ihren eigenen Rhythmus hat. Denn Esel sind sehr langsam. Das hilft aber auch total, selber von diesem Leistungsstress runterzukommen.
0: Ja, es ist einfach was Wundervolles. 4 Tage Hektik-Detox mit Eseln. Wenn das genau das ist, wo ihr jetzt sagt, ja, das möchte ich, das brauche ich, dann schaut mal rein bei uns harmoniefm.de/kirche. Da findet ihr alle Infos dazu. Diese nächste Tour mit den süßen Eseln. Lilly, Milan, Ida, Ella und Herbert startet am 24. August und vielleicht seid ihr ja am Ende mit dabei, ne? Start und Endpunkt ist immer das Kloster Albingen, in dem ihr dann auch übernachtet. Das war's heute früh von mir. Ich danke euch, dass ich mit dabei sein durfte, vielleicht beim Aufstehen, Frühstücken, fertig machen. Wünsche euch einen wundervollen Tag, übersteht die Hitze gut und es ist ja auch so ein bisschen Abkühlung in Aussicht, ne? Ich bin Lara Hoffmann. New Order gibt's jetzt für euch mit

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2: An einem heißen Sonntag, letzter Sonntag im Juni. Es wird richtig heiß und ein bisschen Abkühlung gibt's jetzt in Form von 100 Euro. Die kannst du nämlich bei uns live gewinnen hier im Radio, wenn du weißt, was hier rauskommt.
3: Herr Schmidt bekommt von seinem Arzt 3 Tabletten, die er einzeln im Abstand von 30 Minuten einnehmen soll. Wie lange reichen die 3 Tabletten?
2: Der Herr Schmidt bekommt von seinem Arzt 3 Tabletten, die er einzeln im Abstand von 30 Minuten einnehmen soll. Wie lange reichen denn jetzt diese 3 Tabletten? Ja, wer das weiß, gewinnt die 100 Euro und das unter der 0137 90 30 200 0137 90 30 200, 50 Cent aus allen deutschen Netzen und vorher noch ein paar Regeln. Mitmachen bitte ab 18, an Minderjährige werden keine Gewinne ausgezahlt. Jeder Anruf kostet 50 Cent aus allen deutschen Netzen. Bitte darauf achten, dass nicht jeder Anruf, der Kosten produziert, auch automatisch ins Studio gelangt. Gewinnchancen im Leitungsspiel 1 zu 200.000. Parallel dazu kann die Redaktion jederzeit ausgewählte Anrufer per Zufallsprinzip direkt ins Studio durchstellen. Die Teilnahmebedingungen sind auf cashquiz.info zu finden. Dort sind dann später auch alle Lösungen und Gewinne notiert und ein Spiel dauert maximal bis Sendungsende. Der Herr Schmidt bekommt von seinem Arzt 3 Tabletten, die er einzeln im Abstand von 30 Minuten einnehmen soll. Wie lange reichen diese 3 Tabletten? Wer das weiß, gewinnt die 100 Euro an diesem heißen Sonntagvormittag unter der 0137 90 30 200. Runde ist gestartet, Gewinnen ausdrücklich erlaubt unter der 0137 90 30 200. 50 Cent aus allen deutschen Netzen. Mit Leitung 3 bist du dann auch live hier in der Show. Und live hier in der Show, ich hoffe, er trinkt genug. Der Carsten, ich grüße dich.
4: Absolut. Immer schön hier die Wasserflaschen neben mir stehen. Das ist auch wichtig in den Tagen.
2: So soll das sein. Und die 100 Euro, ich meine, das kann man ja auch in Form einer guten Abkühlung verwenden, zum Beispiel für ein gutes Stück Eis. Das hat man ja auch sehr zeitnah auf dem Konto, ne?
4: Definitiv. Also da könnt ihr heute Nachmittag schon zur Eisdiele schlendern, denn es ist heute Nachmittag schon auf dem Konto, das Geld.
2: Also die 100 Euro habt ihr ein paar Stunden schon auf dem Konto für einen perfekten Start in den Juli. Herr Schmidt bekommt von seinem Arzt 3 Tabletten, die er einzeln im Abstand von 30 Minuten einnehmen soll. Wie lange reichen diese 3 Tabletten? 0137 90 30 200. Es gibt 100 Euro zu gewinnen unter der 0137 90 30 200. Und am Affekt, da klingelt's auch schon, durchgestellt mit dem Chance-Button. Wer ist denn da gerade unterwegs? Hallo?
5: Hallo, hier ist der Axel.
2: Axel, wohin geht die Reise?
5: Wir fahren gerade nach Hause, zurück nach Fürth.
2: Okay, na dann, ich hoffe, die Klimaanlage läuft, die funktioniert.
5: Die funktioniert, ja, danke.
2: Axel, was kommt raus?
5: Also wir denken, sitze ich mit meinen 2 Kindern, wir denken eine Stunde.
2: Es ist eine Stunde.
4: Das ist korrekt.
2: Ja, Axel. Natürlich. Und damit, ich hoffe, für die Kinder gibt es jetzt auch noch ein bisschen was von den 100 Euro. Die hast du nämlich in diesem Augenblick gewonnen. Herzlichen Glückwunsch.
5: Super, da freuen wir uns.
2: Na, ich mich auch. Bleib bitte am Telefon. Ganz viel Freude mit dem Geld. Ja, und machen wir direkt weiter mit den nächsten 100 Euro. Wer weiß, was hier rauskommt.
3: Eine E-Lok fährt von Norden nach Süden. Der Wind kommt von Westen. Wohin weht der Dampf?
2: Eine E-Lok fährt von Norden nach Süden. Der Wind kommt von Westen. Wohin weht der Dampf? So, das ist jetzt die Frage 0137 90 30 200. 50 Cent aus allen deutschen Netzen und ihr habt's gesehen, man kann hier auf die Schnelle 100 Euro gewinnen an diesem heißen Sonntagvormittag für einen perfekten Start in den Juli. Heute ist das Geld garantiert schon auf dem Konto. Heute Nachmittag habt ihr die 100 Euro auf dem Konto. Bitte einfach nur sagen, was hier rauskommt.
3: Eine E-Lok fährt von Norden nach Süden. Der Wind kommt von Westen. Wohin weht der Dampf?
2: 0137 90 30 200 50 Cent aus allen deutschen Netzen 0137 90 30 200. Du hast es gehört, Axel hat gewonnen. Wir suchen jetzt schon Gewinnerin oder Gewinner Nummer 2. Der Gewinn wird auf jeden Fall nicht Marco, der war in der vorherigen Sendung schon mal da und meinte das.
6: Was hast du raus, mein Lieber?
7: Osten.
6: Osten habe ich richtig verstanden.
7: Ja, nach Osten.
6: Es ist leider falsch, du. Es tut mir leid.
2: Nee, ich glaube, da hat der Marco Klang noch ein bisschen verschlafen, ne? Kann ich total verstehen. Aber es ist nicht nach Osten. Die Antwort kann ich aber nachvollziehen.
4: Bei der Hitze ist man natürlich auch so ein bisschen, oh, ne? Also, aufgepasst. Ich lege nochmal einen 100er drauf. Wir verdoppeln, wir machen 200 Euro. Nochmal genau hinhören, bitte.
2: So, also Marco meinte nach Osten, war sich sehr sicher. Die Frage aber lautet ja, eine E-Lok fährt von Norden nach Süden, der Wind kommt von Westen. Wohin weht der Dampf? Marco meint nach Osten und das ist falsch. Jetzt gibt's 200 Euro, also das Abkühlungsgeld wird auf jeden Fall noch dicker und noch praller. 0137 90 30 200, 50 Cent aus allen deutschen Netzen. Und sag mal, Carsten, es ändert sich dann auch nichts, auch die 200 Euro, erstmal danke dafür, die hat man heute Nachmittag auf dem Konto.
4: Sehr gerne. Und ja, richtig, das ist betragsunabhängig. Auch die 200 Euro sind heute Nachmittag schon auf dem Konto. Herrlich, oder?
2: Eine E-Lok fährt von Norden nach Süden. Der Wind kommt von Westen. Wohin weht der Dampf? Nicht nach Osten, wie das Marco meinte. Und ja, auch Ronja war in der vorherigen Sendung schon mal da und meinte das.
6: Du hast hoffentlich nicht nach Osten raus?
8: Nee, nach hinten.
9: Das wäre Norden.
6: Nach Norden, meinst du?
8: Ja.
9: Das ist aber falsch.
6: Ach Mensch, nee, das ist auch falsch, du, das gibt's doch gar nicht.
2: Oh, da hört man so richtig den Ärger raus, ne? Aber es ist nicht nach hinten.
4: Die eigene Verzweiflung, ja.
2: Aber auch die Antwort kann ich irgendwie nachvollziehen, ne? Wenn du dir das vorstellst, so im Zug, da ist nicht nach hinten. Was soll man da um den heißen Brei reden? Was machen wir, Carsten?
4: Man kann es nachvollziehen, es passt nur leider nicht zur Frage. Deshalb bitte genau auf die Frage achten. Ich verdoppele deshalb nochmals.
6: Ach so.
4: Das heißt, wir springen jetzt von 200 einfach mal so auf, zack, 400 Euro. Geld ist heute Nachmittag auf eurem Konto.
6: Ich log's ein, dann ist es kein Zurück mehr.
4: 400 Euro.
2: 0137 90 30 200 ist die Gewinnernummer. 0137 90 30 200. 50 Cent aus allen deutschen Netzen. Wir hören bitte nochmal rein in die Frage. Was kann denn nur rauskommen? Bitte.
3: Eine E-Lok fährt von Norden nach Süden. Der Wind kommt von Westen. Wohin weht der Dampf?
2: So, und hat das jemand raus? Ich weiß nicht, ob das so gut ist, an so einem heißen Tag so eine Quizfrage zu spielen. Ich glaube, da werden wir heute mit so einem Sommerhit-Musikquiz vielleicht ein bisschen besser aufgestellt, oder? Vom Gefühl?
4: Vermutlich, aber da ist ja unser Spielechef beratungsresistent. Ja. Das ist er ja grundsätzlich mal, aber bei sowas dann noch mehr. Also, wir müssen es jetzt irgendwie gemeinsam schaffen. Ich lege deshalb noch einen Motivationshunderter oben drauf. Doch, 500 Euro. Das Geld ist heute Nachmittag auf eurem Konto. 500 Euro.
2: 500 Euro heute gewinnen, heute kassieren. Wohin weht der Dampf der E-Lok? 0137 90 30 200. Weiß jetzt nicht, warum der Kollege jetzt 500 Euro gemacht hat, aber nimm's gerne an. Das Geld wird rausgehen, es wird einen Gewinner geben. 0137 90 30 200. 50 Cent aus allen deutschen Netzen. Wem fällt was auf? Wer kann hier einen kühlen Kopf bewahren? Mhm. An diesem heißen Sonntagvormittag, eine E-Lok fährt von Norden nach Süden. Der Wind kommt von Westen. Wohin weht der Dampf? Bitte die richtige Lösung. Mike war in einer anderen Sendung schon mal da und meinte das.
6: Was ist deine Lösung bitte, Mike?
5: Ja, durch Zugfenster.
6: Bitte?
5: Was?
6: Sag's bitte nochmal.
4: Wie bitte?
5: Durch Zugfenster.
6: Durch Zugfenster? Was denn für ein Zugfenster?
5: Naja, bei diesen alten Zügen konnte man ja immer noch die Fenster so aufmachen und da weht dann der Rauch rein.
6: Ah, also du meinst, der Dampf, der zieht dann ins Abteil durchs Fenster rein, ja? Mike, genau. Tut mir leid, das stimmt leider nicht.
2: Macht's, also bitte, werdet nicht so kreativ.
4: Das braucht man gar nicht. Also so wild sind wir jetzt wirklich nicht drauf. Es geht eigentlich alles viel einfacher. Gut zuhören und dann klappt es auch, wirklich. Pass auf, folgendes, ich gebe jetzt nochmal 100 Euro drauf.
6: Nee.
4: Zuhörbonus, wer die Frage genau anhört, der kann die auch beantworten. 600 Euro heute aufs Konto.
6: Also durchs Zugfenster.
2: Macht's euch nicht so kompliziert. 0137 90 30 200. 0137 90 30 200. 50 Cent aus allen deutschen Netzen, also so viel Fantasie kann nicht mal ich entwickeln. Bitte hört euch die Frage ganz genau an. Was kommt denn raus, bitte?
3: Eine E-Lok fährt von Norden nach Süden. Der Wind kommt von Westen. Wohin weht der Dampf?
2: So, mit Leitung 3 bist du live hier in der Show. Und ich hätte jetzt mal gerne endlich einen Gewinner. Carsten, bitte.
4: Es ist immer noch keiner in Leitung 3. Komm. Es ist bald Monatswechsel. Ja. Da wird wieder alles vom Konto runtergebucht. Darum gebe ich euch jetzt noch mal was obendrauf zum Monatsende. 750 Euro. Aber bitte löst das jetzt im Gegenzug für uns auf. 750 Euro jetzt.
2: Wohin weht der Dampf? Der E-Lok 0137 9030 200. Richtige Antwort bringt jetzt 750 Euro. Es ist immer noch keiner da. 0137 9030 200. 50 Cent aus allen deutschen Netzen. Bitte, wir brauchen Klingeln. Mitmachen bitte ab 18. An Minderjährige werden keine Gewinne ausgezahlt. Jeder Anruf kostet 50 Cent aus allen deutschen Netzen. Bitte darauf achten, dass nicht jeder Anruf, der Kosten produziert, auch automatisch ins Studio gelangt. Gewinnchancen im Leitungsspiel 1 zu 200.000. Parallel dazu kann die Redaktion jederzeit ausgewählte Anrufer per Zufallsprinzip direkt ins Studio durchstellen. Die Teilnahmebedingungen sind auf cashquiz.info zu finden. Dort sind dann später auch alle Lösungen und Gewinne notiert. Und ein Spiel dauert maximal bis Sendungsende. Hat jemand die Lösung bitte mit der E-Lok 0137 90 30 200 ist die Gewinnernummer. 0137 90 30 200. 50 Cent aus allen deutschen Netzen. Bitte jetzt, der Herr Zalewski war in der vorherigen Sendung schon mal da, meinte das.
10: Ich würde sagen, der zieht ja erst nach oben und mit dem Fahrtwind dann nach hinten.
2: Zieht nach oben und dann nach hinten. Ja, könnte man meinen, Herr Zalewski, aber leider ist das auch nicht die Lösung, die wir brauchen. Tut mir leid, dass ich da lache, aber ganz ehrlich, liebe Freunde, ist keine Himmelsrichtung und bitte nicht nach oben und nach hinten und durchs Zugfenster. Hört euch doch bitte die Frage an. Ich spiele so eine Frage nicht nochmal bei 41 Grad, das sage ich dir jetzt, Carsten.
4: Das können wir nicht machen, wirklich. Also, aber wie gesagt, da ist unser Spielechef, ist da beratungsresistent, deshalb muss er jetzt auch bluten. Wir legen was drauf. 1.000 Euro gehen heute raus. 1.000 Euro sind für die richtige Antwort heute auf eurem Konto.
2: Und noch mehr Geld und noch mehr Geld. Also das hitzefreie Geld wird immer praller. 0137 90 30 200. 0137 90 30 200. 50 Cent aus allen deutschen Netzen. Eine E-Lok fährt von Norden nach Süden. Ja. Der Wind kommt von Westen. Wohin weht der Dampf? Ich weiß nicht, ob man mit dieser Begrifflichkeit der E-Lok vielleicht einfach nichts mehr anfangen kann.
4: Naja.
2: Ich frage mich ja gerade nur, was los ist. Ist es die Hitze? Ist es die Begrifflichkeit? Marco meinte, der Dampf der E-Lok zieht nach Osten. Ronja meinte nach hinten. Mike, und dann wurde es irgendwie immer absurder. Mike meinte, der Dampf der E-Lok zieht durchs Zugfenster. Mhm. Und der Herr Zalewski meinte, der Dampf der E-Lok zieht nach oben und nach hinten. Ich habe da keine Worte mehr für.
4: Du, und morgen kommt der Weihnachtsmann. Also ganz ehrlich, wirklich, es ist nicht so kompliziert.
2: Oben und nach hinten. Ich habe da keine Worte mehr für.
4: Du, und morgen kommt der Weihnachtsmann. Also ganz ehrlich, wirklich, es ist nicht so kompliziert.

0: Radio hört. Ich habe gerade ein bisschen Zweifel am heißesten Tag des Jahres, ob überhaupt irgendwer gerade Radio hört. Tja. 0137 90 30 200. Es gibt jetzt live um gleich 11.16 Uhr 1.000 Euro zu gewinnen. Ja. Unter der 0137 90 30 200. 50 Cent aus allen deutschen Netzen und du hast es gehört, Carsten hat jetzt sogar eine zweite Studioleitung geöffnet. Was heißt das eigentlich genau, dass zwei Leitungen jetzt offen sind?
1: Es ist so, jeder, der anruft, bekommt eine Leitung. Garantiert. Jeder bekommt eine Leitung. Und wenn man mit der Leitung 3 hier reinkommt, ne, dann hat man es geschafft. Oder wenn man die Leitung 6 erwischt, dann ist man auch hier drin, hat man es auch geschafft. Das heißt, man hat einfach die doppelte Gewinnchance. Und jetzt gebe ich noch eine dritte Gewinnleitung mit dazu, die 9. Heißt, jetzt schnappt euch bitte die 3, die 6 oder die 9. Egal welche davon, alle 3 führen zu uns. Dreifache Gewinnchance jetzt.
0: Große Gewinnchance. 3 Studioleitungen sind jetzt geöffnet für 1.000 Euro. Das Geld wird auf jeden Fall rausgehen. Wir spielen gleich wieder sofort Musik. Sobald wir hier die richtige Lösung hören, das Geld muss natürlich vorher noch rausgehen. Das bleibt nicht einfach bei uns. Wir werden das Spiel nicht einfach beenden oder so. Auf gar keinen Fall. 0137 90 30 200. 0137 90 30 200. 50 Cent aus allen deutschen Netzen. Wenn eine E-Lok von Norden nach Süden fährt, der Wind von Westen kommt. Wohin weht der Dampf der E-Lok? Marco meinte nach Osten. Ist falsch. Ronja meinte nach hinten. Mike meinte durchs Zugfenster. Bitte werdet nicht zu kreativ bei den Antworten, sondern hört euch bitte die Frage ein letztes Mal ganz genau an.
2: Eine E-Lok fährt von Norden nach Süden. Der Wind kommt von Westen. Wohin weht der Dampf?
0: Carsten, Vollgas bitte jetzt.
1: Absolut. Ich gebe jetzt nicht eine, sondern 2 Leitungen mit dazu, damit es jetzt hier wirklich rappelt. Wir brauchen jetzt einen Gewinner oder eine Gewinnerin. Es drängt die Zeit. Die 12 und die 14 kommen dazu. 5 Fache Gewinnchance. Holt euch jetzt 1.000 Euro aufs Konto. Ist heute Nachmittag da. Noch vor Monatswechsel. Das ist doch die Erlösung. 5-fache Gewinnchance.
0: 5 Studioleitungen sind ab jetzt geöffnet und du gewinnst. Bitte jetzt in den letzten Augenblicken dieser Sendung unter der 0137 90 30 200 0137 90, 30, 200, 50 Cent aus allen deutschen Netzen. Eine E-Lok fährt von Norden nach Süden. Der Wind, der kommt von Westen. Aber die Frage ist, wohin weht der Dampf? Und für irgendwen, der an diesem heißen Sonntagvormittag auch die richtige Lösung hat, irgendwer davon wird jetzt 1.000 Euro gewinnen. Ja. Und es bleibt auch bei dieser gigantischen Gewinnsumme dabei. Das Geld, über das Geld kann man heute Nachmittag schon verfügen, oder?
1: Genau, das ist betragsunabhängig. Das heißt also auch wirklich diese 1.000 Euro habt ihr heute Nachmittag auf dem Konto. Kann man dann zum Beispiel im Online-Banking auch schon sehen. Man kann es auch dann schon abheben. Das ist doch der Wahnsinn, oder? Also, jetzt ganz schnell sichern. Ich gebe noch eine weitere Leitung mit rein, eine weitere Gewinnleitung. Die 17 kommt auch noch mit dazu. Holt euch entweder 3, 6, 9, 12, 14 oder 17. Irgendeine von diesen, egal welche. Und ihr seid bei uns. 1.000 Euro jetzt.
0: 6 Studioleitungen sind geöffnet. Hitze SOS geht raus. Wer kann diese Frage bitte auflösen in den letzten Augenblicken dieser Sendung? Liebe Regie, bitte lasst uns auf Sendung. Wir haben das versprochen. Wir haben auch eine Garantie ausgegeben. Es wird einen Gewinner geben von 1.000 Euro unter der 0137 90 30 200. Wohin weht der Dampf der E-Lok? 0137 90 30 200. 50 Cent aus allen deutschen Netzen. Es kann jetzt auch nur noch eine Frage von Sekunden sein, Carsten, weil die Sendung ist definitiv auch gleich vorbei. Da können wir nichts mehr machen.
1: Richtig, deswegen, ich gebe jetzt auch nochmal ganz schnell, Achtung, aufgepasst, 4 Leitungen mit dazu auf einmal.
3: Oh Gott.
1: Die 21, 23, 24 und 25, die kommen jetzt auch noch mit dazu. Jetzt machen wir's. Jetzt machen wir die 10-fache Gewinnchance klar. 10 Leitungen führen zum Gewinn in 3, 2, 1, jetzt.
0: 10 Studioleitungen sind geöffnet. Irgendwer mit der richtigen Lösung. Bitte jetzt unter der 0137 90 30 200. Es muss jetzt klingeln. Liebe Regie, Jürgen, bitte lasst uns auf Sendung. Bitte, Jürgen, ganz ehrlich, wir brauchen den Gewinner. Die 1.000 Euro werden rausgehen unter der 0137 90 30 200. 50 Cent aus allen deutschen Netzen. Dann tu mir den Gefallen, Jürgen, spiel das letzte Mal die Frage bitte ab.
2: Eine E-Lok fährt von Norden nach Süden. Der Wind kommt von Westen. Wohin weht der Dampf?
0: Also wir sind auf jeden Fall auch noch auf Sendung. Kannst du das auch nochmal checken mit den Telefonleitungen? Das passt alles, oder?
1: Absolut. Ich kann nochmal eben schnell das System checken. Warte hier ganz kurz. So. Ja, Alles in Ordnung. Alles auf grün, noch keiner in den Leitungen. Dann machen wir Folgendes. Wenn das System

0: hat so gut funktioniert. Machen wir Folgendes. Ich gebe nochmal 3 weitere Gewinnleitungen mit dazu. Die 28, die 34 und die Supergewinnleitung 1 kommen mit dazu. 13-fache Gewinnchance für die letzten 120 Sekunden. 13 Leitungen. Die 13 bringt euch jetzt Glück.
1: Unter der 0137. 90, 30, 200 brauchen wir bitte jetzt die richtige Lösung. 1000 Euro Gewinner gesucht unter der 0137. 90, 30, 200, 50 sind aus allen deutschen Netzen. Eine E-Lok fährt von Norden nach Süden. Der Wind kommt von Westen. Aber wohin weht der Dampf der E-Lok? Nicht nach Osten, nicht nach hinten, nicht nach oben und hinten. Alles nicht richtig. 0137, 90. 30, 200, 50 sind aus allen deutschen Netzen. Du hast es gesehen, Carsten, wir haben keine 120 Sekunden Sendezeit mehr. Wir bräuchten jetzt schon Klingeln.
0: Absolut, es muss jetzt hier passieren. 13-fache Gewinnchance, 1000 Euro. So, und Jürgen spielt hier schon die finale Musik ein. Das heißt, wir brauchen jetzt bitte ein Klingeln. Es wird garantiert klingeln. Einer oder eine von euch holt sich jetzt 1000 Euro unter 90 Sekunden.
1: Keine 90 Sekunden Sendezeit mehr. Es müsste jetzt klingeln. Es müsste jetzt an dieser Stelle klingeln, bitte. Wer weiß an diesem heißen Sonntagvormittag, 28. Juni, wohin der Dampf der E-Lok zieht? Das letzte Mal die Gewinnernummer. Es ist die 0137 90 30 200. 0137 90 30 200 50 Cent aus allen deutschen Netzen. Und wenn du dann gleich unsere Stimmen in deinem Telefon hörst, dann lege bitte nicht auf, du kannst dir wirklich die 1000 Euro gewinnen. Und wir garantieren es, das Geld ist heute am letzten Sonntag im Juni auf des Gewinners Konto. Es bleibt dabei, oder?
0: Ja. Absolut. Heute per Echtzeitüberweisung. Das Geld ist heute Nachmittag da.
1: 0137 90 30 200. Jürgen, lass uns bitte noch auf Sendung. 0137 90 30 200. 50 Cent aus allen deutschen Netzen. Und wer gleich unsere Stimmen in seinem Telefon hört, der legt bitte nicht auf. Man kann hier wirklich 1000 Euro gewinnen. Mhm. Ich bin sehr gespannt, wer es raus hat. Durchgestellt mit dem Chance-Button. Hallo, wer ist denn live da? Hallo?
2: Hallo?
1: Hallo, deine Lösung bitte.
2: Es ist gar kein Dampf, es ist eine E-Lok.
1: Und wie heißt du?
2: Doreen.
1: Doreen, du hast jetzt gerade 1000 Euro gewonnen. Herzlichen Glückwunsch, Doreen. Bleib mal bitte am Telefon. Ganz viel Freude mit dem Geld, ja?
3: Danke. 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
1: Danny hier, ich melde mich aus dem Urlaub. Alles wie in den 80ern dies Jahr. Gerade sind wir auf dem Rastplatz und haben neben den Toiletten zwischen zwei LKWs die letzte Bank mit Tisch gekriegt. Jetzt essen wir wie früher hartgekochte Eier und geschmierte Klappstullen aus einer orangefarbenen Tupperdose. Der Durst wird stilecht mit einer warmen Capri-Sonne gestillt. Da stichst du mit dem Plastikstrohhalm rein, die Hälfte spritzt aufs Shirt. Herrlich! Ich muss Schluss machen und mich in die Büsche schlagen zum Pipi. Drück die Daumen, dass ich aus der Hocke wieder hochkomme. Boah, das ging in den 80ern aber auch mal leichter. Bis Danny!
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